0: Und? Wie hast du es gefunden?
1: Ja, schon ein bisschen pausig und gesagt haben sie eigentlich nicht viel.

0: Ey Mann, was machen wir heute Abend?
1: Bö? Keine Ahnung, Mann. Ich habe noch viel Dope.
0: Ja, ist nicht im Farb. Dann glaube ich auch noch Mischung. Ey, geht's, Mann? Ey, ist nicht irgendwo ein Konzi oder so?
1: Bö? Keine Ahnung. Ey, weißt du noch? Nein, weißt du noch?
0: Ich noch ein von dem scheiß Bong, Mann.
1: Ja, Mann. Hey, weißt du noch letztes Jahr? Da Rap Direction oder wie hat die geheißen? So was sollte wieder mal sein. Das war voll geil.
0: Ja, ist schon geil gewesen, Mann, aber die sind jetzt voll scheiße, Mann. Die sind jetzt voll MTV-mäßig. Kannst voll nicht brauchen. Letztens einen Videoclip gesehen von denen, Mann. Ey, voll scheiße, Mann.
1: Stimmt. Voll Sellout, Mann.
0: Hat's da noch ein bisschen was, ey?
2: Ja, ja. Und übrigens.
3: Ja,
2: der Trainer vom FC. Der hat jetzt auch den Blaubrief bekommen.
3: Ja,
2: weil er da diesen Büblich als Zipfel gelenkt hat. Ein
3: Weichlein.
2: Wir haben seiner Zeit noch nicht mal einen Platz gehabt zum Fußball spielen.
3: Ja, jetzt hat sich mal eine Mühe gegeben für die kleinen Burschen.
2: Mit Angas mal dahinter gegangen. Hat die wirklich gut? Angas mal dahinter gegangen. Hat die wirklich gut trainiert?
3: Wenn wir jedes Mal so ein Büro aufgetan, nur wenn der Papa wieder mal den Lümmel wieder genommen hat im Kinderzimmer.
2: Da
3: wären wir nie reingekommen.
2: Da hat es nichts gegeben. Wegen jedem Kabis ein riesiges Sturm gemacht. Ein riesiges Sturm. Der Doktor im Doktorburg. Der Doktor, der jetzt die Hose voll hat.
3: Ja, das ist scheiße,
2: du weißt. Wenn der ein Negerli Post ist, dann musst du dich nicht wundern, dass gerettet wird im Dorf.
3: Ja, aus welchem Dschungel hat er recht?
2: Ja, die fällt halt um.
3: Logisch, schwemm's heißt.

0: Ein Mann, sie schmeckt Blubberen.
1: Das Blubberen ist im Kämmerli.
2: Das Script haben wir sicher noch älter. Ratz, Ratz. Haben wir das Feuer?
3: Ja, Mann. Man,
4: noch ein mehr Wasser drin tun.
2: Ist gut. Ist gut. Oh nein, ich habe ein Loch in Joint gemacht. Haben wir das Feuerzeug?
4: Was sag ich? Was machen wir heute Abend? Ja, genau.
2: Nein, das sagt doch ich.
4: Nein, ich sag nachher. Ah nein, ich sag, was machen wir heute Abend? Und du sagst Demo wegen Volksbewaffnung. Ich sag, bevor wir es schon brauchen.
2: Ich sag, ich habe einen verdammten Schlitz in Joint gemacht.
4: Oh.
2: Haben wir ein Feuerzeug?
4: Ja, Mann, da kann sie in der Hand.
2: Jetzt sind wir noch ein bisschen im Bang, was oh, scheißegal, Mann.
4: Ja, Mann!
2: Ich muss auch noch mal schauen, was ich sage. Ich brauche eh zwei, drei für sich.
4: Ja, Mann.
2: Mann, das gibt einen grusigen, schlecht gestopften, kaputten Joint.
4: Das gehört niemand.
2: Oh, shit. Moment. Aber du musst noch pfff machen. Hallo, du musst während der blubbert. Hast du auch schon mal Bon gekriegt?
4: Okay.
2: Fick die Mann, hey nein! So kann ich einfach nicht arbeiten.
4: Ja und? Wie hast du gefunden?
5: Ja, nicht so super.
4: Ich frage mich, was soll das sein?
5: Ja, es verhängt nochmal.
4: Ja, kannst du es rückgängig machen?
2: Bub, gib mir den Beat. Die ganze Samstagsstadt voll Samstagsleute ist von denen niemand. Der Faschist ist voll verdammt.
4: Jo. Sex, Soul und Schnaps.
6: Es ist der Tag vor dem 1. Mai im Jahr 05. Die Wunde ist schmerzhaft und sitzt tief. Ausgerechnet an diesem Tag, ausgerechnet unserer Stadt, geht uns das verdammte Nazi-Pack mit einer Demo auf den Sack. Das war doch super gewesen.
7: Ja, und übrigens. Mhm. Der Schachertunnel.
2: Du kannst mich rechts.
7: Ja.
4: Okay.
7: Übrigens.
2: Nicht ganz so fest.
7: Der Schachertunnel.
2: Schachertunnel.
7: Der Schachertunnel.
2: Ja,
7: ich sag denn. Und übrigens.
2: Also.
8: Ich sehe mit Bedauern, wie auch in unseren Strukturen, patriarchale Verhaltensweisen.
2: Was ist das denn für ein beschissenes Wort? Müssen wir eigentlich so auf Intellekt machen? Kann ich nicht ein bisschen von Ficken und so? Das könnte ich viel leichter aussprechen.
9: Fuck off!
2: Was? Über so etwas redet man eigentlich nicht, wenn das Mikrofon eingeschaltet ist. Ey.
4: Ja und? Wie hast du gefunden?
5: Ja, ich weiß nicht, hohe Pause und. Nochmal.
7: Übrigens! Der Schachertunnel!
2: Nicht am Anfang, sondern lange Pause.

0: Ey, Mann. Ey, Mann, was machen wir mit? Mann.
1: Ey, Mann, ich hab
0: die Ey, Mann, du musst sagen, keine Ahnung und suchen, Mann.
2: Also wenn ich poppe, dann sicher nicht ins Mikrofon. Ja.
0: Es ist der Tag. Übrigens, der Schachertunnel.
1: Schalt das Mic ab und verschiebe die Diskussion auf später.
0: Gut. Übrigens. Das? Scheiße. Nochmal anfangen.
3: Ist gut. Und, wie hast du es gefunden?
0: Es ist der Tag vor dem 1. Mai im Jahr 05. Die Wunde ist schmerzhaft und sitzt tief. Weil ausgerechnet an diesem Tag, ausgerechnet unserer Stadt, geht uns das... Was war das?
2: Lieber reiz da hin, Mann. Also komm.
3: Okay, lösch schon nochmal.
2: Ja, Mann, das löschen wir.
0: Übrigens!
1: Nein, du kannst nicht schon trinken.
3: Nicht? Okay.
2: Erase the bullshit, man!
3: Ja und? Wie hast du es gefunden?
2: Ja, schon ein bisschen pausig und... Ja, das ist Bullshit, Mann!
0: Der, der 52... ...der aus dem WK war... Oh, ja. Oh, ja. Ja, dort ist er noch gegen die Russen gegangen. Ja, ja. Ja, eben. Der... Es ist der Tag vor dem 1. Mai im Jahr 05. Die Wunde ist schmerzhaft und sitzt tief, weil ausgerechnet an diesem Tag, ausgerechnet unserer Stadt, geht uns das verdammte Nazi-Pack mit einer Demo auf den Sack.
2: Ja. Ja.
3: Ja, wir sind schon wir sind fast Mund an Mund rein.
2: Ja.
0: Hey!
2: Ja, Mann!
0: Ist der Soundcheck? Ja, Mann!
3: Ich habe viel zu wenig Rauchung, so. Ja, weißt du?
1: Gott, sind wir ab?
3: Warte mal.
1: Ja,
3: gib
1: mal auf. Haben wir keinen Schein?
4: Nein, nein, nein.
1: Warte mal, soll.
4: Mann, mein Gras ist nicht da, Mann.
3: Wow. Heute mit Sex und Zoll, nur Schnaps.
1: Also, wie ist unser Skript?
0: Ja, Mann, jetzt geht's. Also, ich suche.
1: Ja. Also, du suchst für ihn.
5: Ja,
0: Frau. Ja.
5: Geben wir einfach immer ein Zeichen.
0: Ja, ja Mann, ich mach.
1: Du machst auch.
0: Schluckst du so
1: ein Also, jetzt machen wir es mal mit dem.
0: Nein!
1: Ich sage nachher, weißt du noch letztes Jahr?
3: Ich sage nachher, ist nicht irgendwo ein Konzi. Ja, und dann sagst du. Also. Und du musst eigentlich immer suchen dazwischen.
1: Also. Was sag ich? Keine Ahnung.
3: Ja. Bö oder sowas. Einfach, ich weiß auch nicht.
1: Ah, Scheiß auf Zürich. Übrigens, das dreht. Übrigens, die Welt dreht sich. Übrigens, die Welt dreht sich um die Sonne. Um die Sonne dreht sich. Weißt du, um die Sonne? Um die verdammte Sonne, Gottdammi! Übrigens, manchmal geht's, es ist Glückssache. Übrigens, die Welt dreht sich um die Sonne. Ja, gib.
3: Was muss ich sagen, Mann?
1: Hey, auf Indiestadt. 400 Leute wurden verhaftet.
3: Nein, Mann. du hustest und so und sagst, hey,
1: nein, du kommst gerade
3: und ist was gestanden.
1: Ah, ja.
6: In dein Mikrofon husten.
1: Mama.
6: Nein, es geht nicht.
1: Mama.
6: Nein, es überschlägt schon wieder. Schau, das können wir nicht brauchen.
1: Wir gleichzeitig anfangen. Wie habe ich je mit dir Musik machen?
7: Und, wie hast du es gefunden?
6: What a poser.
7: Du musst ein bisschen mehr sagen.

0: Und übrigens,
1: ja,
0: was? Das ist auch ein Tunnel.
1: Ja, wer ist auch ein Tunnel?
0: Der ist mit uns 52 im Weg gewesen.
1: Der Cousin vom Krüder.
0: Ja, genau.
1: Der Hauptsache Krüder.
0: Ja. Der ist dann um die Russen gegangen.
1: Ja, im 52,
0: Aber der ist ja neu.
1: Was?
0: Mit 72.
1: Ja.
0: Koffer gepackt. Ja. Und das Gerät verlassen.
1: Ja, Sauno, die neue Rüstung.
0: Für einen 30-Jährigen.
1: Was? 30-Jährigen?
0: Ist doch eh nur auf seinen Stutz aus.
1: Dann Weibsbilder. Doch das Gleiche immer.
0: Immer das Gleiche. Ja. Wenn die wüsste, dort ist eh nicht viel zu holen. Wenn die wüsste.
1: Das tun mir auch gar nicht, mir weiß. Zu unseren Zeiten.
2: Ja.
1: Haben Sie die Band schon noch geschaut, dass die Zeiten nicht völlig verlagert?
0: Das ist ja für Ordnungsorgen geworden, wenn es nötig ist, hart durchgreifen.
1: Übrigens, da weißt du, die Homo-Ehe.
0: Das
1: war der Rätsel. Die Grünen und Kommunisten haben das auch noch durchgepackt.
0: Einfach so.
1: Nicht für die Rote, sollen wir nie. Sie können nicht heiraten. Heilen muss man sie. Als Kranken packen.
0: Von wem haben wir denn den ganzen Kaffee mit dem AIDS und all den Krankheiten, die sie verbreiten?
1: Aber weißt du, also ist ja noch nicht der letzte Rappen gefallen,
0: hä? Ja.
1: Hat der heilige Vater auch noch so.
0: Ja.
1: Und der ist aus seiner Zeit auch noch zum Delvitsch.
0: Ja.
3: En l'an 3000, l'humanité entière ne tient plus qu'à un fil, quelle galère. Cette fois-ci, les Ricains ne pourront la sauver. Vous devez penser alors d'accord, mais que s'est-il passé?
4: Pas grand-chose à vrai dire. Rien à signaler, juste une folle épidémie qui décime la planète. Obligation au pouvoir public de devoir mentir pour ne pas effrayer la population qui s'inquiète.
3: Mais le plus marrant dans cette histoire est que l'antidote ne fut trouvé par les chercheurs cadavériques. Un peu logique, mais il reste quand même un espoir sous les lookers de deux fumeurs allégoriques.
4: Joc, de leur surnom très habile, ont trouvé trop facile la solution. Leur précieuse des propriétés médicinales et peut anéantir le virus qui fait mal. Mais le propos, le problème. Si tout le monde s'en occupait, on n'en aurait pas assez quand même.
3: Mais comment vont-ils faire pour sortir de cet enfer, pomme de terre, luminaire, secrétaire? Si vos doutes subsistent, que votre cœur palpite, attendez la publicité, vous aurez la suite.